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Guten Tag, liebe Zuhörer und Zuhörerinnen. Es ist 14 Uhr nach 3. Also Sie sind über die Wellen von Kanal FM, das Radio der neuen Generation. Heute, Samstag, den 25. Juli 2026. Also heute, wie üblich, werden wir noch 60 Minuten, um Deutsch zu sprechen und deutsche Musik zu hören. An der Technik, Kiki Sosa im Studio, bin ich allein. Der große Egbatao ist da. Ich selbst, Jan Dagbame, Olivier kommt gleich. Also zusammen werden wir die heutige Sendung animieren. Um alles anzufangen, hören wir einen schönen Lied zu.

Ja, mit diesem angenehmen Lied von Naminka und Black Cam heißen wir euch bei der heutigen Sendung. Wo immer Sie sind, tanzen Sie mit oder singen Sie mit. Oh,

0: écoute, je ne parle pas français d'asfar, je ne parle pas français von Naminka und Blackem yet das Programm. Liebe Zuhörer und Zuhörerinnen der Sprachsendung L'Allemand par la Radio, seien Sie nochmals herzlich willkommen bei der heutigen Sendung. Also heute, wie oft, haben wir sieben Rubriken für Sie. Jetzt fangen wir mit der Rubrik Deutsch für die Anfänger, gefolgt von der Rubrik Deutsch für die Fortgeschrittenen. Dann reden wir anders und kommt das Sprichwort der Woche. Dann DW Deutsch mit dem Deutschtrainer und wie sagt man auf Deutsch sind auch im Programm. Also gegen Ende haben Sie die Gelegenheit, uns anzurufen und am Spiel teilzunehmen. Dadurch können Sie interessante Preise gewinnen und Sie kommen uns von der Deutschen Botschaft und dem Verein Togo Hilfe e.V. und Verein VDS e.V. Wählen Sie einfach die zwei Nummern von Kanal FM 9086-3535 oder 9036-6375.
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0: Chers auditeurs et auditrices de l'Allemand par la Radio, bienvenue dans l'émission du jour. Alors, juste après le morceau qui va suivre, nous débuterons avec Allemand pour débutants. Suivi de l'allemand pour avancer. Ensuite, nous allons parler autrement. Et viendra le proverbe de la semaine. Et surtout, écoutez et répétez. Et comment dit-on en allemand? Bien évidemment, vers la fin, l'antenne sera ouverte pour participer et gagner d'intéressants prix qui nous sont offerts par l'ambassade de l'Allemagne au Togo et les associations Togo Hilfe e.V. et VDS. 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

So, jetzt können wir anfangen. Das war Sarah Engels, Parasimprobitte von Sarah Engels. Jetzt fangen wir mit der Rubrik Deutsch für die Anfänger.

0: Also mein, wir weiter mit Deutsch für die Fortgeschrittenen. Das war, hast du jemals von Vanessa Marx und Xavier Naidoo? Deutsch für die Fortgeschrittenen. Wir machen weiter mit demselben Text.
1: Ja.
0: Es geht um bitte. Ferien und Sommer in Deutschland.
1: Ja, ja, danke. Also das ist die Fortsetzung. Das ist die Fortsetzung des letzten Textes.
0: Okay.
1: Ja. Entschuldigung. Ferien und Sommer in Deutschland. Also wir machen weiter. Berufstätige. Ja, für Berufstätige ist Sommer ebenfalls wichtig. Der durchschnittliche Arbeitnehmer hat etwa 30 Tage Urlaub pro Jahr. Und viele Betriebe verzeichnen im August eine ruhige Phase, weil ein Großteil der Belegschaft im Urlaub ist. Manche Deutsche verbringen ihre Ferien jedoch lieber zu Hause und genießen die Zeit in Freibädern, Biergärten oder bei Grillfesten mit Freunden. Trotz der Reiselust bleibt der Wunsch nach Erholung zentral. Umfragen zeigen, dass Entspannung und Abstand vom Alltag für die meisten Deutschen wichtiger sind als exotische Reiseziele. Danke.
0: Danke, Matteo. Jetzt kommt die Erklärung der Schlüsselwörter.
1: Ja, okay. Der Schlüsselwörter, so. Ja.
0: Olivier beginnt.
2: Also, vielen Dank. Ich beginne mit der Betrieb. Mhm. Die Plural ist die Betriebe. Mhm. Also, das ist ein Unternehmen oder eine Firma.
0: Okay.
2: So, das ja. Unternehmen, die Firma.
1: Ja, also. Danke.
2: Ja.
1: Wir haben die Belegschaft. Die Belegschaft, das ist immer im Singular, aber das, das ist das Personal. Also, das ist Belegschaft. Die Belegschaft ist wie das Personal. Also, alle Angestellten eines Betriebes zusammen. Das heißt, alle Angestellten eines Betriebs sind die Belegschaft. Das ist das Personal. Danke. Oder die Mitarbeiter, kann man sagen auch.
0: Okay.
1: Die Mitarbeiter.
2: Okay, also das Freibad, die Plural, die Freibäder. Mhm. Also ein Schwimmbad im Ferien. Das Gegenteil ist das Hallenbad.
1: Ja, ja, sagen wir, das ist draußen. Das ist draußen.
2: Okay, draußen.
1: Ja, das heißt, diese Freibäder sind im Freien. Das Aha. heißt, wenn es heiß ist, gibt es Freibäder. Man kann, sagen wir, kostenlos gehen und schwimmen.
2: Okay, okay.
1: Ja, in Deutschland, in Frankreich.
2: Das ist eine Realität
1: ja, ja,
2: in Europa.
1: In Europa, zum Beispiel, wenn es, wir sind im Sommer, es ist sehr heiß und man kann also dorthin gehen, um also zu schwimmen oder ein bisschen frische Luft zu bekommen.
2: Und ist es kostenfrei, oder?
1: Generell ist es kostenfrei, damit Leute nicht sterben. Ja, das ist nicht wie ein Schwimmbad. Ja, das ist doch wie ein Schwimmbad, aber es ist draußen. Es ist für viele Leute, vielleicht für hunderte von Leuten.
2: Ach so.
1: Ja, nicht 5, 3, 10 oder ja, hunderte von Leuten, damit sie ja, einfach im Wasser gehen und sich erfrischen.
2: Wow. Ja, du ich brauchst kann das nicht vorstellen.
1: Ja, ja. Also, wir machen weiter. Also, wir haben der Biergarten. Der Biergarten, das ist ein Ort im Freien, ja, wo man draußen Bier und Essen oder also
2: unter Bäumen
1: ja, genießt. Das heißt, man geht ja, in einem Garten, wo es Bier und Essen gibt. Also um das Leben zu genießen, weil es sehr, sehr heiß ist. Und das ist Kulturhinweis, das ist typisch für Süddeutschland, besonders Bayern.
2: Ach so,
1: ja.
2: Das ist eine Realität. Also die Reiselust nur in Singular. Das hat keine Form, das hat keine Pluralform. Also das bedeutet der starke Wunsch oder die Freude am Reisen. Ja. Die starke Wünsche oder die Freude am Reisen.
1: Ja. Ja. Natürlich. Also wir haben auch die Erholung. Die Erholung, also das ist der Zustand, also der Zustand, sich nach Anstrengungen oder Stress wieder zu entspannen. Das heißt, sich erholen, oder das ist also eine Rast haben. Eine Rast, man kann sagen, eine Rast haben, oder also man braucht zum Beispiel Erholung nach der Arbeit. Man braucht eine Erholung nach der Arbeit. Man braucht wie Pause, man braucht eine Rast. Danke.
0: Danke. Das war Deutsch für die Fortgeschrittenen. Eine kleine musikalische Pause nach Kiki. Musik.

0: tu m'appelles von Adelta Will. Men jag vet att mitt reden via Anders. Vi har reden mitt ölgötse, de patse, ont pech haben bitte. Wer ja. fängt an?
1: Ja, ich fange an.
0: Okay.
1: Also,
0: Ölgötze. Wie ein Ölgötze da stehen oder da sitzen. Was ja. bedeutet
1: Ja, also wie ein Ölgötze da stehen oder da sitzen bedeutet einfach auf Französisch reste planté là comme une souche, reste immobile. Also wie ein Ölgötze da sitzen, reste planté là comme une souche, oder reste immobile. Anders gesagt, unbeweglich sein oder unbeweglich da sitzen. Also als Beispiel, was sitzt du denn hier so herum wie ein Ölgötze? Ich nehme das wieder. Was stehst du doch denn hier herum wie ein Ölgötze?
0: Danke, Olivier. Die Patsche, in der Patsche sitzen. In der Patsche sitzen. Wie kann man das noch anders reden?
2: Okay. Die Patsche bitte. Mm. Oder in der Patsche sitzen bedeutet être dans le pétrin. Ou être dans les difficultés. Anders gesagt, Unannehmlichkeiten. Schwierigkeiten haben. Als Beispiel, ich habe vergessen, einen neuen Pass zu beantragen. Nun sitze ich schön in der Patsche. Ich wiederhole bitte. Ich habe vergessen, einen neuen Pass zu beantragen. Nun sitze ich schön in der Patsche. Dankeschön.
1: Ja, danke. Also, Jeanne?
0: Ja.
1: Wir haben Pech haben. Pech haben, was kann das bedeuten?
0: Das bedeutet, Pech haben bedeutet auf Französisch avoir la poisse, avoir la malchance. Anders gesagt, Unglück haben. Beispiel, sie war im Urlaub an der See, aber sie hatte Pech mit dem Wetter. Sie war im Urlaub an der See, aber sie hatte Pech mit dem Wetter.
1: Oh la la. Schade.
0: Schade.
1: Ja. ja, schade. Also man geht nicht um zum Beispiel Regen zu, also zu finden. Mhm. Ja, es muss alles schön sein. Sonne, ja.
0: Danke, das war Reden wir anders. Eine kleine Pause bitte.

0: Wir haben doch angefangen, oder?
1: Ja, Nina, die 60 Minuten sind schon vorbeigegangen. Also das war alles für heute. War im Studio Egbatao Giatto, Olivier Katé, ich selbst Jan Dagwame an der Technik, Kiki Sosa, leben Sie wohl. Ciao, ciao.